halten in irgendeinem Maße und sei es nur mit dem natürlichen Recht in Einklang gebracht werden kann. Das ganze Geschäft geht ja nur darum, zu Geld zu kommen und alle dafür vorgebrachten Entschuldigungen sind leer und heuchlerisch. Ich bestreite, dass Schurkerei jemals notwendig sei. Es gibt keine Notwendigkeit dafür, dass ein Mensch sich zu einem Wolf degradiert. Es wäre besser, dass diese westindischen Inseln für immer unbebaut blieben. Ja, es wäre mehr noch zu wünschen, dass sie alle miteinander auf den tiefsten Grund des Meeres versenken, als dass sie zu einem solchen Preis kultivieren.

0: 40 Grad schon höher raus!
1: Hab ihn! Das ist kein Frachter. Scheiß Zerstörer! Läuft auf uns zu! Einsteigen!

0: Auf Seerautiefe gehen!
1: Auf Seerautiefe gehen. Vorne um 10.
2: Auf Gefechtsstationen.
3: Auf Gefechtsstationen.
1: Auf Gefechtsstationen.
4: Auf Gefechtsstationen. Oh, Alter, Mensch, weg!
5: Rohr 1 bis 4 bewässern.
6: Rohr 1 bis 4 bewässern.
7: Er will den Zerstörer angreifen. Verrückt bei dem Segel.
8: Rohr 1 bis 4 werden bewässert.
4: LI, genau tief halten!
6: Vorne oben 2. Hinten unten 2. Na komm. Vorne Mitte. 13,5 Meter.

0: Gegnerfahrt 12. Bug links, Lage 30. Entfernung 6000. Tiefe 2. Torpedogeschwindigkeit 40. Fächerschuss aus Rohr 1 und 3. Streuwinkel 3 Grad.
1: Fächerrohr 1 und 3. Streuwinkel 3. Rohr 1 bis 4 sind klar zum Unterwasserschuss.

Ballungslocken schließen! Auf Tiefe gehen! Schnell auf Tiefe!